Bist du wedergeboren? Hat Gott dein Leben geändert? Hat Gott ein Wunder getan in dein Leben? Ist das ganz anders? Bist du auf einem anderen Weg? Als du ihr spürst, hast du ein anderes Verlangen. 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Du brauchst das Geschenk von der Errettung, du brauchst die wahre Geburt. 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